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Hallo, moin und herzlich willkommen hier bei den Memory Hits. Ich habe die Programmhinweise für euch für heute Sonntag, den 9. August. Wie immer am Sonntag von 10 bis 12 das Rock'n'Roll Radio, beginnt also in wenigen Augenblicken das Rock'n'Roll Radio mit Rainer Umlauf. Das ist die 908. Ausgabe vom 9. August 2020 und für diese Sendung, da hatte Rainer einen großen Schluck aus der Country-Pulle genommen. Wie immer am Sonntag von 10 bis 12 das Rock'n'Roll Radio mit Rainer Umlauf. Danach Musikwünsche von heute und von damals, unser Sommerferienprogramm bei Backstage ab 12 Uhr. Und diese Sendung, die wird dann auch um 18 Uhr noch einmal wiederholt. Vorher ab 14 Uhr, wie immer am Sonntag, die Rock'n'Roll-Raritäten. Um 18 Uhr dann, wie gesagt, die Musikwünsche. Um 19 Uhr das Rock'n'Roll-Museum mit Werner Voss, heute die 366. Sendung. Und dann ab 20 Uhr Gus' Golden Goose, Rock'n'Roll-Raritäten mit unserem Freund Gus McCormack aus Schottland. Anschließend ab 22 Uhr gibt es noch einmal ein Rock'n'Roll-Museum mit Werner Voss, dann die 456. Ausgabe und die beschließt dann den moderierten Block heute am Sonntag. Anschließend dann noch eine instrumentale Stunde, ja, und dann beginnt schon der Montag und damit auch eine neue Woche. Ich wünsche euch aber einen wunderschönen Sonntag erstmal, einen Sonntag, an dem es trocken bleiben soll und in einigen Gegenden wieder sehr heiß werden. Und da gilt dann nur eine Empfehlung: drin bleiben, im Schatten bleiben und die Memory Hits hören. Ne? Und dabei wünsche ich euch viel Spaß und viel Vergnügen. Ihr und euer Thorsten Schmidt.

Ich wünsche einen wunderschönen guten Morgen aus dem heute auch heißen Norden. Ja, hot, hot, hot, die Temperaturen, vielleicht auch die Musik. Heute 908 Rock'n'Roll Radio. Einige Musikwünsche habe ich heute zu erledigen. Ja, dann gibt es ein deutsches Liedgut, aber ganz wenig, da kann ich alle beruhigen. Und die restliche Sendezeit, da geht es wieder in die Country-Ecke. Ja, und da es heute mit heißen Temperaturen und heißer Musik geht, habe ich gedacht, den Anfang, da werde ich mal ein bisschen musikalisch für Abkühlung sorgen. Ein bisschen an den Strand, auf die Wellen, ins Auto, The Safari Survivor.

Nach diesem Titel ist die Studiotemperatur hier im Homestudio gleich um 0,4 Grad nach oben gegangen. Baja liegt auf mit den Astronauts, The Chevelles mit Let There Be Surf und die Ballers mit Mr. Moto.

Ich überlege immer noch, wer war Mr. Moto? Vielleicht ein Strandwächter, vielleicht von der amerikanischen DLRG. Man weiß es nicht. Aus der Blütezeit der Surfmusik noch zwei Aufnahmen. Beaver Patrol mit den Blazers und Eddie and the Showman mit Skibatka.

Vor einigen Wochen erschien mal wieder eine neue CD von der Bären-Family, Good Old Summertime. Ja, ein paar interessante Sachen sind da drauf. Ich habe mal ein paar rausgesucht, immer als Dreierpacks geschnürt. Also zwei Dreierpacks von dieser ziemlich neuen Bären-CD. Gene und Billy, it's hot, ja, kann ich auch sagen, Temperatur schon wieder angestiegen. Joe Jones mit California Sun und Daryl Fates, it's a great big day, kann ich bestätigen.

Ja, jeden Sonntag von 10 bis 12 wird's a great big day. Annette Joan Funicello, Jahrgang 42, starb am 8. April 2013 in Bakersfield. Ja, die Dame hat reichlich Titel eingespielt, wie den nächsten von der Bären-CD Good Old Summertime Bikini Beach Party. Dann die Del Vikings, die schwarze Tuvap-Gruppe aus New York. In den Anfängen hat er Gus Backhaus mitgetrellert mit The Sun und Tony D. June, July and August. Und dann wird Zeit für Musikwünsche.

Bei den Musikwünschen, da brauche ich schon genaue Angaben über Interpret, Titel oder Band oder am besten alles gemeinsam. Denn sonst stoche ich da wie in einem Wespennest herum, denn Rainer Hase hat sich einen Titel bestellt. Da soll irgendwie Crazy und Daisy und Never und alles so weit vorkommen. Und da heute die deutsche Ecke auf die Country-Ecke trifft, habe ich mich für eine deutsche Version eines Neil Sedaka-Titels entschieden. Crazy Daisy.

Zwei Musikwünsche kann ich heute nicht erfüllen. Zweimal Ralph Gien wurde bestellt von Stefan A. aus B. aus Bremen-Nord. Ja, da hat mein Mini-Archiv mit dem Kopf geschüttelt. Aber die nächsten beiden bestellten Titel von Wolfgang aus Wulfhoop, die liegen auf. Zwei Narrentitel hat er in seiner E-Mail geschrieben. Part of a Fool, Robin Luke, der Mann aus Hawaii, und Jimmy Clinton mit Dreams of a Fool. Ra-da-da.

Monika aus Weyer hat sich zwei Titel von Gene Vincent bestellt. Sunshine passt ja zum heutigen Wetter wie die Faust aufs Auge. Und How I Love Them Old Songs. Ja, ich liebe auch diese alten Titel.

Eine sensationelle E-Mail kam von Detlef Bettker aus Sachsen. Ja, da war ich erstmal baff, da habe ich mit den Ohren geschlackert, da habe ich gestaunt. Er hat sich zwei Originale von einem Titel bestellt. Jetzt ist die Frage, und die Frage bleibt, kann es zwei Originale von dem gleichen Titel geben? Ja, ich lasse das mal offen und nach den beiden Titeln werde ich das mal ein bisschen erklären. Es geht um den Titel At the Hub. Ralf Bendix und Freddie Quinn, na denn.

Ja, die Musikgeschichte muss völlig neu geschrieben werden. Diese beiden Titel entstanden im Jahr 1958. Ein Jahr davor, also im Jahr 1957, gründeten Danny Rapp, Frank Maffei, Dave White und Joe Terranova die Gruppe, wo ist sie da? Ah, hier ist mein Sinn. Da ist ja mein Sinn. The Juveniles. Und 1957 wurden die Juveniles dann von einem Rock'n'Roll-Promoter namens John Madera entdeckt, der die Band Artie Singer, Songwriter und Leiter von Singular Records vorstellte. Singer war besonders von einem Song angetan, den White komponiert hatte. Der Titel lautete Do the Bop. Singer schrieb dem Song etwas um und so begannen die Aufnahmen zu Etze Huff. Leon Huff war der Produzent und hier ist das wirkliche, das tatsächliche Original Danny and the Juniors at the Hub.

Die nächsten beiden Musikwünsche liegen auf, bestellt von Werner aus dem Hamburger Umland. Zweimal Beethovens Sweet Thing und den Titel Steel Guitar Rack.

Apropos, was? Wie? Was? Wie steht auf meinem Zettel? Apropos, Musikwünsche. Das kann doch nicht stimmen. Siehst du, so ist das, wenn man vom vorgefertigten Zettel vorliest. Ich meine, apropos Musikwünsche. Am nächsten Sonntag hat auch die Ecke für Musikwünsche ausnahmsweise geöffnet. Wer spezielle 2 Musikwünsche hat, diese bitte per E-Mail an musikwunsch@email.de bis zum Donnerstagabend. Und ein Hinweis in eigener Sache. Am kommenden Dienstag startet von 22 bis 24 Uhr wieder eine Vinyl-Night mit dem 2. Teil Singles A und B-Seiten von Starclub Record Singles. Am kommenden Dienstag von 22 bis 24 Uhr. 2 Musikwünsche habe ich noch zu erfüllen, bestellt von Stefan aus Bernburg. Mit Grüßen an alle Rock'n'Roll Radio-Hörer. So ist das, wenn man abliest. Ich schmeiße jetzt auch meine Spickzettel weg, das hat keinen Zweck. Von Jim Rees, der Gentleman der Country Music, Have I Told You Lately That I Love You und Highway to Nowhere. Jim Rees.

Und schon sind wir mittendrin in der Country-Ecke, in der heute 908. Ausgabe vom Rock'n'Roll Radio. Jim Reese, ich habe gedacht, pack nochmal drei Titel dazu. Er hat ja seine ersten Einspielungen auf dem kleinen, aber feinen Abbott-Label vorgenommen und wurde dann 1955 von der RCA aus dem laufenden Vertrag bei Abbott herausgekauft. 53 erreichte Mexican Joe immerhin Platz 1 der Country-Charts und in den US-Single-Charts immerhin auf Platz 23. Dann Jim Reese, You.

Tommy Tucker Lied auf mit einem Klassiker von vielen Country-Interpreten gecovert, Miller's Cave. Ja, und auch Rock'n'Roller haben sich ab und zu in die Country-Szene verirrt, heute noch zu hören in der 908. Ausgabe von Rock'n'Roll Radio mit der Country-Ecke. Warren Smith zum Beispiel mit Book of Broken Dreams und Clyde Pitts, Mr. Me. Da.

die heutige 908. Ausgabe von Rock'n'Roll Radio wird zweimal in dieser Woche wiederholt. Einmal am kommenden Donnerstag von 20 bis 22 Uhr bei Memory Lane Radio und am kommenden Freitag von 15 bis 17 Uhr bei Radio Weser Bremerhaven. Lawton Williams liegt auf mit Moon Joe. Ronnie Hawkins hat sich auch mal in die Country-Szene verirrt mit seinem Titel Mr. and Mississippi. Und George Jones, natürlich ein Urgestein der Country-Szene. If you want to be a crown, ja, dann setz mal die Krone auf.

Das nächste Dreierpark liegt auf. Hank Snow, gebürtig in Kanadiern, nee, in Kanada, so muss es richtig heißen. Father Time and Mother Love. Und dann mal ein paar weibliche Stimmen an die Mikrofone. Kitty Wells und Roy Drusky mit I Can Tell My Heart That. Und Rose Maddox, die Grand Old Dame der Country-Musik, There Ain't No Love.

Wenig Worte, viel Musik in der Country-Ecke. Merle Kilgore legt auf mit Love Has Made You Beautiful, Russ Garner mit Riverman und Justin Tapp, I'd Know You Anywhere.

Jetzt ein Viererpack Don Wayne mit Poor Little Jimmy Marvin Rainwater. Der hat ein Bluebird am Tag gesehen und Waylon Jennings, Ruby Don't Take Your Love to Town. Dazwischen noch als zweiter Titel Don Gibson, All My Love.

Nochmal der Hinweis, am kommenden Sonntag ist Zeit für Musikwünsche reserviert. Bis zu 2 Titeln pro Hörerin oder Hörer. Diese bis zum Donnerstag per E-Mail an musikwunsch@email.de. 2 Titel habe ich noch aufliegen. Patsy Cline mit San Antonio Rose und Boots Randolph mit einem Instrumentaltitel, der Mann am Saxophon, Battle of New Orleans. Ja, heute gilt natürlich Rock'n'Roll als erste Bürgerpflicht, ganz klar. Vielen Dank fürs Zuhören und einen schönen Sonntag. Bis dann, tschüss.

Guten Morgen, hallo oder auch moin und herzlich willkommen bei unserem Sommerferienprogramm. Und dieses war nie wertvoller als heute, denn an diesem Wochenende sind alle Bundesländer in den Ferien. In der nächsten Woche geht es dann in Bremen und Niedersachsen wieder los mit der Schule, während in Bayern und Baden-Württemberg die Ferien gerade erst angefangen haben. Ich lade euch also ein, in unserem

Walk Right In, ein Evergreen aus den 30ern und seitdem immer wieder fleißig gecovert, mal mit und mal ohne Gesang. Die Moments konnten sich da nicht so recht entscheiden und deshalb befinden sich auf meiner deutschen London-Single beide Versionen. Auf der einen Seite Vokal und auf der anderen Seite Instrumental. Und diese Version haben wir gerade eben gehört. Schlagerbeat und Rock'n'Roll warten auf uns in der nächsten Stunde. Dazu aktuelle Musikwünsche, ebenso wie Musikwünsche von Anno Dunemals aus dem Musikwunscharchiv von Rainer Umlauf. Und genau dort habe ich auch diesen schönen Urlaubssong gefunden, A Long Vacation von Ricky Nelson.

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1: Marianne aus München hat mir eine E-Mail geschickt und sie schrieb, dass sie sich sehr gerne an die Peter-Alexander-Shows im Fernsehen erinnert. Die hätte sie immer mit ihrer Mutti und mit ihrer Omi zusammen angeschaut. Und Marianne wünschte sich ein Duett von Peter-Alexander und Conny Froboess aus dem Film Der Musterknabe. Verliebt, verlobt, verheiratet. Und dazu gibt es noch eine kleine Anekdote. Peter-Alexander war bei Polydor unter Vertrag und Conny Froboess bei der Elektrola. Und deshalb wurde diese Single von beiden Plattenfirmen mit verschiedenen Bestellnummern veröffentlicht, aber mit der identischen Bildhülle. Und das war eine sehr weise Entscheidung, denn die Single landete auf Platz 7 in der deutschen Hitparade, wobei man nie erfahren hat, welche Ausgabe häufiger verkauft wurde, die von der Polydor oder die von der Elektrola. Nun aber verliebt, verlobt, verheiratet für Marianne aus München.

Auch Gerhard Hildebrand aus Köln hat sich heute zwei deutschsprachige Aufnahmen gewünscht, von Ralf Bendix und von Hans Blum. Beides sind Coverversionen. Das Original von Buonasera stammt von Louis Prima und das Original von Charlie Brown stammt von den Coasters. Ja, und an Charlie Brown, da habe ich eine ganz persönliche Erinnerung. Meine Eltern hatten in ihrem Wohnzimmer eine große, klobige Musiktruhe stehen. Und in dieser Musiktruhe war ein Plattenspieler versteckt. Man konnte eine Klappe nach vorne öffnen und dann ging drin das Licht an, so wie bei einem Kühlschrank, und das fand ich als Kind sehr spannend. Man konnte einen kleinen Plattenspieler herausziehen und dann Single-Schallplatten abspielen. Meine Eltern hatten nicht sehr viele Schallplatten, aber dabei war eine Werbeplatte von Wrigley's Kaugummi. Und auf dieser Platte, da war Charlie Brown von Hans Blum. Und ich habe die Scheibe immer wieder und immer wieder gedudelt und den Text, den kann ich heute noch auswendig. Charlie Brown von Hans Blum, ein Wunsch von Gerhard aus Köln.

0: Charlie Brown, der hat nur immer Unsinn im Sinn.
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0: Noch ein Musikwunsch von Gerhard, eine Nummer 1 aus den britischen Charts. Petula Clark sang dieses Lied auch auf Französisch und Katharina Valente sang es auf Niederländisch, aber das Original kam aus Deutschland, komponiert von Werner Scharfenberger und Fini Busch. Lolita hat es gesungen, Seemann, deine Heimat ist das Meer. Vor einiger Zeit mal hat Ursula aus Zürich eine längere Musikwunschliste abgegeben mit ihren Lieblingsliedern und ich habe eine ganze Sendung daraus gemacht und dieses Lied von Lolita war auch dabei. Sie hört aber auch gerne Jim Reeves und zu seinem Todestag in der letzten Woche, da hat sie einen Kommentar auf unserer Facebook-Seite geschrieben. Wie traurig, dass diese wundervolle Stimme so früh verstummte, aber zum Glück können wir sie immer noch hören. Und genau das machen wir jetzt. Zwei Songs von Jim Reeves mit Grüßen in die Schweiz an Ursula.
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1: Zum 80. Geburtstag von Inga Rumpf wünschte sich Bernd eine ihrer deutschsprachigen Aufnahmen. The Beat Goes On, eine Decca-Single aus dem Jahr 67. Und das Single-Cover, das könnt ihr euch auf der Playliste zur Sendung anschauen. Im Internet unter www.musikausstudiobremen.de.

Ja, und da möchte ich der Inga Rumpf auch noch ganz herzlich gratulieren, nachträglich zum 80. The Beat Goes On, das Original kam von Sonny und Cher und die Prophezeiung aus dem Jahr 67, die hat sich dann ja doch bewahrheitet. The Beat Goes On, auch bei uns, mit Aufnahmen von der Bobby Fuller Four, von Alan Tew Orchestra, von Gladys Knight and the Pips und von Cliff Richard und den Shadows.

Während Cliff Richard da gerade eben am Strand tanzte, interessierten sich die Beach Boys eher für ein Auto, nämlich für den legendären Chevrolet 409. Ich habe keine Ahnung, was an diesem Auto so besonders sein soll, aber immerhin, er hatte einen kraftvollen 409 Kubikzoll V8 Motor, daher auch der Name 409. Und er brachte es auf sagenhafte 425 PS. Genützt hatte einem das nichts, denn es galt damals schon in den USA ein strenges Tempolimit, aber beim Cruisen und beim Posen, da konnte man den Motor aufheulen lassen, dass es eine Freude war. Ja, also eher was für kleine Jungs.

Gestern habe ich euch eine neue CD von Bear Family vorgestellt. Destination Hawaii heißt sie und kam am Freitag erst in die Läden und ist also brandneu bei uns zu hören gewesen. Thematisch geht es bei dieser Compilation um Hawaii, um Urlaub und um Sommerstrand und Sonnenbrand. Passt also haargenau in diese Jahreszeit. Wer diese CD-Vorstellung verpasst hat, dem sei gesagt, dass diese Sendung am Donnerstag wiederholt werden wird, und zwar um 12 Uhr und um 19 Uhr, jeweils im Anschluss an die Sendung Teenbeat damals von Gerd Musfeld. Auf dieser neuen CD von Bear Family sind 33 Songs zu hören und dennoch sind mir einige Lieder eingefallen, die vom Thema her auch noch ganz gut dazu gepasst hätten, die aber fehlen. Und deshalb gibt es jetzt als Nachschlag zwei Instrumentalaufnahmen mit Hawaii im Titel, nämlich I'll Remember Sweet Hawaii von den Waikikis und Gidget Goes Hawaiian von Duane Eddy.

Das war's für heute mit Backstage und mit unserem Sommerferienprogramm. Und verabschieden möchte ich mich mit einem weiteren Hawaii-Klassiker, nämlich mit der Titelmelodie der Fernsehserie Hawaii 5-0 von den Ventures. Und ich wünsche euch eine schöne Sommerwoche, nicht zu heiß und nicht zu kalt. Und ich würde mich freuen, euch am nächsten Sonntag hier wieder begrüßen zu können. In alter Frische. Mein Name ist Thorsten Schmidt und ich sage wie immer Tschüss und hoffentlich bis bald.

Guten Morgen, hallo oder auch moin und herzlich willkommen bei unserem Sommerferienprogramm. Und dieses war nie wertvoller als heute, denn an diesem Wochenende sind alle Bundesländer in den Ferien. In der nächsten Woche geht es dann in Bremen und Niedersachsen wieder los mit der Schule, während in Bayern und Baden-Württemberg die Ferien gerade erst angefangen haben. Ich lade euch also ein, in unser

Walk Right In, ein Evergreen aus den 30ern und seitdem immer wieder fleißig gecovert, mal mit und mal ohne Gesang. Die Moments konnten sich da nicht so recht entscheiden und deshalb befinden sich auf meiner deutschen London-Single beide Versionen. Auf der einen Seite Vokal und auf der anderen Seite Instrumental. Und diese Version haben wir gerade eben gehört. Schlagerbeat und Rock'n'Roll warten auf uns in der nächsten Stunde. Dazu aktuelle Musikwünsche, ebenso wie Musikwünsche von Anno Dunemals aus dem Musikwunscharchiv von Rainer Umlauf. Und genau dort habe ich auch diesen schönen Urlaubssong gefunden, A Long Vacation von Ricky Nelson.

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1: Marianne aus München hat mir eine E-Mail geschickt und sie schrieb, dass sie sich sehr gerne an die Peter-Alexander-Shows im Fernsehen erinnert. Die hätte sie immer mit ihrer Mutti und mit ihrer Omi zusammen angeschaut. Und Marianne wünschte sich ein Duett von Peter Alexander und Conny Froboess aus dem Film Der Musterknabe. Verliebt, verlobt, verheiratet. Und dazu gibt es noch eine kleine Anekdote. Peter Alexander war bei Polydor unter Vertrag und Conny Froboess bei der Elektrola. Und deshalb wurde diese Single von beiden Plattenfirmen mit verschiedenen Bestellnummern veröffentlicht, aber mit der identischen Bildhülle. Und das war eine sehr weise Entscheidung, denn die Single landete auf Platz 7 in der deutschen Hitparade, wobei man nie erfahren hat, welche Ausgabe häufiger verkauft wurde, die von der Polydor oder die von der Elektrola. Nun aber verliebt, verlobt, verheiratet für Marianne aus München.

Auch Gerhard Hildebrandt aus Köln hat sich heute zwei deutschsprachige Aufnahmen gewünscht, von Ralf Bendix und von Hans Blum. Beides sind Coverversionen. Das Original von Buonasera stammt von Louis Prima und das Original von Charlie Brown stammt von den Coasters. Ja, und an Charlie Brown, da habe ich eine ganz persönliche Erinnerung. Meine Eltern hatten in ihrem Wohnzimmer eine große, klobige Musiktruhe stehen. Und in dieser Musiktruhe war ein Plattenspieler versteckt. Man konnte eine Klappe nach vorne öffnen und dann ging drin das Licht an, so wie bei einem Kühlschrank. Und das fand ich als Kind sehr spannend. Man konnte einen kleinen Plattenspieler herausziehen und dann Single-Schallplatten abspielen. Meine Eltern hatten nicht sehr viele Schallplatten, aber dabei war eine Werbeplatte von Wrigley's Kaugummi. Und auf dieser Platte, da war Charlie Brown von Hans Blum. Und ich habe die Scheibe immer wieder und immer wieder gedudelt und den Text, den kann ich heute noch auswendig. Charlie Brown von Hans Blum, ein Wunsch von Gerhard aus Köln.

0: Noch ein Musikwunsch von Gerhard, eine Nummer 1 aus den britischen Charts. Petula Clark sang dieses Lied auch auf Französisch und Katharina Valente sang es auf Niederländisch, aber das Original kam aus Deutschland, komponiert von Werner Scharfenberger und Fini Busch. Lolita hat es gesungen, Seemann, deine Heimat ist das Meer. Vor einiger Zeit mal hat Ursula aus Zürich eine längere Musikwunschliste abgegeben mit ihren Lieblingsliedern und ich habe eine ganze Sendung daraus gemacht und dieses Lied von Lolita war auch dabei. Sie hört aber auch gerne Jim Reeves und zu seinem Todestag in der letzten Woche, da hat sie einen Kommentar auf unserer Facebook-Seite geschrieben. Wie traurig, dass diese wundervolle Stimme so früh verstummte, aber zum Glück können wir sie immer noch hören. Und genau das machen wir jetzt. Zwei Songs von Jim Reeves mit Grüßen in die Schweiz an Ursula.
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1: Zum 80. Geburtstag von Inga Rumpf wünschte sich Bernd eine ihrer deutschsprachigen Aufnahmen. The Beat Goes On, eine Decca-Single aus dem Jahr 67. Und das Single-Cover, das könnt ihr euch auf der Playliste zur Sendung anschauen. Im Internet unter www.musikausstudiobremen.de.

Ja, und da möchte ich der Inga Rumpf auch noch ganz herzlich gratulieren, nachträglich zum 80. The Beat Goes On, das Original kam von Sonny und Cher und die Prophezeiung aus dem Jahr 67, die hat sich dann ja doch bewahrheitet. The Beat Goes On, auch bei uns, mit Aufnahmen von der Bobby Fuller Four, von Alan Tew Orchestra, von Gladys Knight and the Pips und von Cliff Richard und den Shadows.

Während Cliff Richard da gerade eben am Strand tanzte, interessierten sich die Beach Boys eher für ein Auto, nämlich für den legendären Chevrolet 409. Ich habe keine Ahnung, was an diesem Auto so besonders sein soll, aber immerhin, er hatte einen kraftvollen 409 Kubikzoll V8 Motor, daher auch der Name 409. Und er brachte es auf sagenhafte 425 PS. Genützt hatte einem das nichts, denn es galt damals schon in den USA ein strenges Tempolimit, aber beim Cruisen und beim Posen, da konnte man den Motor aufheulen lassen, dass es eine Freude war. Ja, also eher was für kleine Jungs.

Gestern habe ich euch eine neue CD von Bear Family vorgestellt. Destination Hawaii heißt sie und kam am Freitag erst in die Läden und ist also brandneu bei uns zu hören gewesen. Thematisch geht es bei dieser Compilation um Hawaii, um Urlaub und um Sommerstrand und Sonnenbrand. Passt also haargenau in diese Jahreszeit. Wer diese CD-Vorstellung verpasst hat, dem sei gesagt, dass diese Sendung am Donnerstag wiederholt werden wird, und zwar um 12 Uhr und um 19 Uhr, jeweils im Anschluss an die Sendung Teenbeat damals von Gerd Musfeld. Auf dieser neuen CD von Bear Family sind 33 Songs zu hören und dennoch sind mir einige Lieder eingefallen, die vom Thema her auch noch ganz gut dazu gepasst hätten, die aber fehlen. Und deshalb gibt es jetzt als Nachschlag zwei Instrumentalaufnahmen mit Hawaii im Titel, nämlich I'll Remember Sweet Hawaii von den Waikikis und Gidget Goes Hawaiian von Duane Eddy.

Das war's für heute mit Backstage und mit unserem Sommerferienprogramm. Und verabschieden möchte ich mich mit einem weiteren Hawaii-Klassiker, nämlich mit der Titelmelodie der Fernsehserie Hawaii 5-0 von den Ventures. Und ich wünsche euch eine schöne Sommerwoche, nicht zu heiß und nicht zu kalt. Und ich würde mich freuen, euch am nächsten Sonntag hier wieder begrüßen zu können. In alter Frische. Mein Name ist Thorsten Schmidt und ich sage wie immer Tschüss und hoffentlich bis bald.

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2: Guten Abend, liebe Zuhörer und liebe Rock'n'Roll-Freunde. Nach einer 11-monatigen Zwangspause, die ich leider aus einem gravierenden persönlichen Anlass einlegen musste, darf ich mich heute bei Ihnen zurückmelden und Sie endlich wieder zum Besuch des Rock'n'Roll-Museums einladen. Es geht also weiter und deshalb auch gleich zum heutigen Thema. Am 3. Februar dieses Jahres jährte sich zum 40. Male jener Tag, an dem Buddy Holly, Ritchie Valens und der Big Bopper bei einem Flugzeugabsturz den Tod fanden. Dieses tragische Ereignis wurde im Laufe der folgenden Jahrzehnte zum Wendepunkt der Rock'n'Roll-Historie verklärt, zu dem Tag, an dem angeblich die Musik starb, wie es Don McLean 1971 in seinem Hit American Pie behauptete. Doch stimmt diese Legende, dieser Mythos vom Tod des Rock'n'Roll an jenem Wintertag vor 40 Jahren mit den tatsächlichen historischen Gegebenheiten überein? Ich meine, nein. Der Unfalltod von Holly Valens und Big Bopper wurde in der Plattenindustrie ganz nüchtern zur Kenntnis genommen und dann schnell für LP-Veröffentlichungen der drei Stars und eine Reihe von Tributplatten kommerziell genutzt. Ansonsten machte man weiter wie bisher. Echte Betroffenheit war nur bei jugendlichen Fans und einigen wenigen Musikerkollegen zu finden. Im knüppelharten Plattenbusiness war für Sentimentalitäten kein Platz. Und ein radikaler musikalischer Umschwung, er fand nicht statt. Denn für die Plattenfirmen gab es genug andere Interpreten, die den Platz der Verstorbenen einnehmen konnten. Gleichwohl waren zu dieser Zeit Anzeichen allmählicher musikalischer Veränderungen zu beobachten, aber die hatten ganz andere Ursachen. So zeigt sich, dass der Mythos, den Unfalltod der drei Stars mit dem Tod des Rock'n'Roll gleichzusetzen, eine reine Fiktion ohne realen Hintergrund ist. Denn zunächst einmal lebte Rock'n'Roll noch weiter. Belegen möchte ich das mit einer Auswahl aus den zahlreichen Rock'n'Roll-Platten, die in dem Zeitraum Ende Februar bis Mai 1959 erschienen. Nur einen Tag nach Hollys Tod nahm seine ehemalige Begleitgruppe The Crickets am 4. Februar 1959 die Holly-Komposition Love's Made a Fool of You auf, die dann Ende Februar 1959 veröffentlicht wurde. Und zur gleichen Zeit erschien das wilde Crazy Baby von dem Power-Trio The Rockin' Ars aus Metamora in Illinois.

und gleich weiter mit drei Aufnahmen, die im März 1959 auf den Markt kamen. Zuerst die Everly Brothers, die ihren Song Poor Jenny am 2. März 1959 in Nashville in zwei Textvarianten aufnahmen. Einmal endete die Teenager-Party schon um 10 Uhr, ein anderes Mal erst um 1 Uhr nachts. Sie hören gleich die 1 Uhr nachts-Version, die damals nur in England erschien. Anschließend Jody Reynolds, der auch mit seiner vierten Single Beulah Lee nicht annähernd an den Vorjahreserfolg seines Erstlingsklassikers Endless Sleep anknüpfen konnte. Und dann noch Jules Blattner and his Teen Tones. Die erste Single dieses Quartetts aus St. Louis, Rock'n'Roll Blues, auf dem Bobbin-Label, wurde zwar zu einem lokalen Hit, konnte sich in den nationalen Charts aber nicht platzieren.

und noch zwei Platten, die im März 1959 veröffentlicht wurden. Und obwohl sie nicht in den nationalen Charts der beiden einschlägigen Musikmagazine Billboard und Cashbox verzeichnet waren, ließen sie mehr als deutlich erkennen, wie ungebrochen. Und obwohl sie nicht in den nationalen Charts der

Über Jesse Lee Turner aus Bowling in Texas liegen bis heute leider nur spärliche Informationen vor, obwohl von ihm insgesamt 12 Singles bekannt sind. Turner, vermutlich Jahrgang 1940, verbuchte Anfang 1959 einen Top-20-Hit mit dem Novelty-Song »The Little Space Girl«. Auf der Plattenrückseite aber offenbarte er sich als strammer Rock'n'Roller. Ebenso wie auf seiner zweiten Single Anfang April 59 mit Baby Please Don't Tease. Anfang April 59 erschien ebenfalls die erste Platte von Billy and Don Hart and the Downbeats auf dem New Yorker Roulette-Label Rockabobalina. Leider ist auch über dieses Duo fast nichts bekannt, da von Don Hart bereits im April 1957 eine Solo-Single auf dem Reverse-Label in Cleveland in Ohio veröffentlicht worden war, könnte dies ein Hinweis

Von der gleichfolgenden Platte aus dem April 1959 meinte der renommierte englische Musikjournalist Charlie Gillett in seinem Buch »The Sound of the City«, dass sie einen gewissen Anspruch darauf habe, die schlechteste Rock'n'Roll-Platte aller Zeiten genannt zu werden. Diese Negativbeurteilung halte ich für völlig ungerechtfertigt, denn die Platte hat nicht nur einen mitreißenden Rhythmus, sondern bietet auch ein gutes Solo des Gitarristen Kenny Paulsen, der damals in der Band von Dale Hawkins spielte. Welche Platte ist hier gemeint? Natürlich Tallahassee Lassie von Freddie Cannon. Im April 59 erschien ebenfalls die erste Roulette-Single von Ronnie Hawkins and the Hawks aus Arkansas. Hawkins' Version von 40 Days, aufgenommen am 13. April 59, war Rock'n'Roll vom Feinsten und dem Chuck Berry-Original von 1955 absolut ebenbürtig. Dass Plattenfirmen im Frühjahr 1959 Rock'n'Roll keinesfalls für tot erachteten, beweist auch die dritte Platte in diesem Block. Baby Baby von Curtis Johnson with the Windjammers war bereits im August 1957 erstmals von Event Records in Westbrook in Maine veröffentlicht worden. Und nun im April 59 ein zweites Mal, wohl kaum, wenn die Firma Rock'n'Roll als tote Musik angesehen hätte.

Die nächsten drei Aufnahmen erschienen im April 1959 bei Plattenfirmen in den Südstaaten, wo insbesondere weiße Musiker klassischen Rock'n'Roll länger als irgendwo anders spielten. Zuerst Steve Wright aus Tyler in Texas. Seine Platte Wild Wild Woman auf Lynn Records wurde sogar vom englischen London-Label übernommen, blieb aber dort ebenso erfolglos wie in den USA. Danach Bobby Crown and the Capers, ebenfalls Texaner aus Fort Worth. Bobby Crown war erst 15 Jahre alt, als das Felco-Label seine Eigenkomposition One Way Ticket herausbrachte. Und schließlich noch Narvel Fels aus Kaiser in Arkansas, ganz in der Nähe von Memphis. Übermorgen, am 11. November, kann Narvel Fels übrigens seinen 61. Geburtstag feiern. Nach Aufnahmen 1956 für Sun und 57-58 für Mercury war Cutie Baby 1959 seine erste Platte für Pink Records in Nashville.

Und was tat sich in England im Frühjahr 1959? Nach wie vor produzierten die vier großen Plattenfirmen dort meist zweitklassige Coverversionen amerikanischer Hits. Aber auch einige wenige junge Bands bekamen die Chance, eigenes Songmaterial aufzunehmen. Cliff Richard and the Drifters hatten damit im Spätsommer 1958 als erste durchschlagenden Erfolg erzielen können. Und auch Cliffs vierte Single Nevermind von Anfang April 1959 wurde ein Hit. Diesen Status erlangte die dann folgende Platte, die Ende März 1959 erschienen war, damals nicht. Dennoch gilt sie seit langem als einer der absoluten Klassiker des englischen Rock'n'Roll. Vince Taylor and his Playboys und Brand New Cadillac.

Zu den kompromisslosen englischen Rock'n'Rollern gehörten im Frühjahr 1959 auch Johnny Kidd and the Pirates und Billy Fury. Johnny Kidds Komposition Please Don't Touch war bereits Anfang April 59 von dem Duo The Bachelors veröffentlicht worden, bevor er selbst am 18. April 59 eine eigene Version für seine erste Platte aufnahm, die dann am 8. Mai 59 herauskam. Im April 59 hatte auch Billy Fury die Eigenkomposition Don't Knock Upon My Door für seine zweite Single aufgenommen, die von einem angeblichen Ende des Rock'n'Roll nach dem Tod von Buddy Holly, Ritchie Valens und dem Big Bopper am 3. Februar 1959 nichts erkennen ließ. So mag denn die Legende von Tag, an dem angeblich die Musik starb, die ganz persönliche Empfindung von Don McLean in dem Augenblick gewesen sein, als er damals die Todesmeldung hörte. Die musikalischen Tatsachen sprechen aber eindeutig gegen den Mythos, denn die Musikindustrie folgte damals wie heute ihrer von wirtschaftlichen Gesichtspunkten bestimmten Leitlinie »The show must go on«. So, zum Ausklang noch eine schöne Instrumentalnummer vom April 1959 auf dem Zoom-Label aus Tucson in Arizona. King Rock and His Knights mit Scandal. Und damit dann bis in 4 Wochen am 7. Dezember. Tschüss, ihr Werner Voss.

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4: Guten Abend, liebe Zuhörer. Herzlich willkommen im Rock'n'Roll Museum im Rahmen der Nachtclub Classics. Heute Abend zunächst ein Rückblick um ein halbes Jahrhundert. Denn genau heute, vor 50 Jahren, am 4. Januar 1953, wurde in Montgomery in Alabama ein Mann in sein Grab gesenkt, der seither als die größte Ikone der Country-Musik und als einer der Vorväter des Rockabilly gilt, Hank Williams. Er war nur 29 Jahre alt, als er am 1. Januar 1953 auf dem Rücksitz eines Autos entschlief, als sein körperliches Wrack, gekennzeichnet von jahrelangem Alkohol- und Tablettenkonsum. Fast 20.000 Menschen gaben ihm damals das letzte Geleit, denn wie niemand zuvor hatte Hank Williams mit seinen Melodien und Texten seine Zuhörer emotionell so sehr berührt, die in ihm einen aufrechten Poeten der einfachen Leute sahen. Und in der Tat bestehen zahlreiche seiner Texte als Werke echter Dichtkunst. Nach ersten erfolglosen Aufnahmen für das kleine Sterling-Label wurde Hank Williams' erste Single für MGM Records im Herbst 1947 zu einem Nummer 4-Hit in den Country-Charts. Hank Williams and his Drifting Cowboys mit Move It On Over.

Unter der Führung des Musikverlegers Fred Rose stieg Hank Williams schnell zum umjubelten Star der Country-Musik auf, dessen Platten ab 1948 nun ständig auf Top-10-Plätzen der Country-Charts zu finden waren. Doch der große Erfolg und das aufreibende Musikerleben auf Tourneen forderten ihren Tribut und führten zu einer tragischen Selbstzerstörung. Die anhaltenden Schmerzen einer Rückenverletzung aus seiner Jugend betäubte Williams mit Unmengen von Tabletten und gleichzeitig wurde er zum Säufer. In dem Songtitel »I'm so lonesome I could cry«, »Ich bin so einsam, dass ich heulen könnte«, offenbarte er seine psychische Verfassung. Doch niemand erkannte darin einen Hilfeschrei, als die Platte im September 1952 erschien. Eine ähnliche Stimmung gab auch schon sein Long Gone Lonesome Blues zu erkennen, der im Frühjahr 1950 für 8 Wochen auf Platz 1 der Country-Charts stand. Und selbst ein Novelty-Song wie Call-Lija, nach Hank Williams Tod im Frühjahr 1953 für 13 Wochen die Nummer 1 der Country-Charts, liefert eine traurige Story. Call-Lija, eine hölzerne Indianerfigur in einem Antikshop, verliebt sich in eine ebenfalls hölzerne Indianer-Squaw. Und als die eines Tages verkauft wird, wünscht sich Call-Lija, wieder der Baum zu sein, aus dem er einst geschnitzt wurde.

Viele Songs von Hank Williams entwickelten sich schnell zu Klassikern, die nicht nur schon zu seinen Lebzeiten höchst erfolgreich von Pop-Interpreten gecovert wurden, sondern auch bis heute zum Standardrepertoire jedes Country-Musikers gehören. Und in der Rock'n'Roll-Ära interpretierten auch eine ganze Reihe von Künstlern Kompositionen von Hank Williams, wie jetzt gleich Gene Vincent und seine Blue Caps mit Hey Good Lookin' vom März 1958. Bereits im Dezember 1957 hatte Gene Vincent auch den Williams-Song You're Cheatin' Hard aufgenommen, den ich Ihnen aber jetzt in der Version der schwarzen Vokalgruppe The Pearls vom März 1957 vorstellen möchte.

Von Rock'n'Rollern wie Jack Scott oder Ronnie Hawkins erschienen 1960 sogar gesamte LPs mit Hank Williams' Komposition. Und selbst noch 1965 dankte Dale Shannon mit einer LP dem musikalischen Idol seiner Jugend. Brachte Hey Good Lookin' textlich durchaus eine heitere und positive Stimmung zum Ausdruck, so zeichnete sich Hank Williams doch in den meisten seiner Songs in der Rolle des Betrogenen, des einsamen und verzweifelten

nahm den Williams-Klassiker Cold, Cold Heart auf. Und als dritte Aufnahme in diesem Block noch eine weitere Sun-Aufnahme vom August 1957. Sonny Burgess mit der wieder fröhlicheren Williams-Komposition My Bucket's Got a Hole in It.

Einer der erfolgreichsten und auch hierzulande bekanntesten Hank Williams Songs ist Jambalaya. Nicht zuletzt durch zwei deutsche Schlagerversionen, in denen der Text, der sich eigentlich auf die Cajun-Region von Südlouisiana bezieht, blödsinnigerweise nach Peru verlegt wurde. Hier gleich Fats Domino mit seiner Fassung von Jambalaya vom November 1961. Und anschließend ein anderer der wenigen schwarzen Interpreten, die sich an Hank Williams Songs versuchten, Ray Charles. Seine durch die Chor- und Streicherbegleitung etwas zu süßlich geratene Version des Hank Williams Klassikers Take These Chains From My Heart erreichte im Frühjahr 1963 Platz 8 der US-Popcharts und in England sogar Platz 5.

Obwohl noch 8 Monate älter als Hank Williams, ist eine andere musikalische Legende noch sehr lebendig und bei guter Gesundheit. Sam Phillips, der Betreiber des ebenso legendären Sun-Labels in Memphis. Morgen am 5. Januar kann Sam Phillips seinen 80. Geburtstag feiern. Und dabei fällt einem unwillkürlich ein, dass er schon 3 seiner großen Entdeckungen überlebt hat, nämlich Elvis Presley, Roy Orbison und Carl Perkins. Im Januar 1950 eröffnete der damals 27-jährige Phillips, der zuvor als Radio-DJ gearbeitet hatte, ein kleines Aufnahmestudio in Memphis. Neben Aufnahmen von Familienfeiern und Radio-Werbespots machte er ab Mitte 1950 dann auch Musikaufnahmen von lokalen Country- und Rhythm-and-Blues-Musikern, die er an Plattenfirmen in Los Angeles und Chicago verkaufen konnte. Und im Juni 1951 verbuchte er seinen ersten großen Erfolg, als seine Produktion von Rocket 88 mit dem Sänger Jackie Branston und der Ike Turner Band Position 1 der Rhythm and Blues Charts erreichte. Im gleichen Monat nahm Sam Phillips auch den Song Hard Working Woman mit einem Bluesgitarristen auf, der zu einem der größten der Bluesmusik aufsteigen sollte, B.B. King. Damals 25 Jahre jung.

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1: Im Februar 1952 startete Sam Phillips dann seine eigene kleine Plattenfirma Sun Records, machte aber nebenbei zunächst immer noch Privataufnahmen von Veranstaltungen und von jedem, der sich mal als Sänger versuchen wollte. So auch im August 1953 von dem damals 18-jährigen Elvis Presley. Als Phillips dann im Juli 1954 erste professionelle Aufnahmen mit Elvis machte, konnte er nicht ahnen, welche musikalische Lawine damit ihren Anfang nahm. Hier gleich Elvis begleitet von Scotty Moore und Bill Black im September 1954 mit der Rockabilly-Version des 1948er Rhythm and Blues-Klassikers Good Rockin' Tonight von Roy Brown. Im November 1955 verkaufte Phillips Presleys Plattenvertrag an das große RCA-Label, weil er sich zum einen in finanziellen Schwierigkeiten befand und zum anderen erkannte, dass er dem von Elvis inzwischen erreichtem Status mit seiner kleinen Firma nicht mehr gerecht werden konnte. Doch der nächste große Erfolg auf nationaler Ebene für Sun kam schon im Frühjahr 1956, als sich Blue Suede Shoes von Carl Perkins zu einem Millionenhit entwickelte. Wait!

Doch Carl Perkins besaß nicht die charismatische Ausstrahlung wie Presley und zudem unterbrach ein Autounfall seine Karriere. Da waren dann Johnny Cash und Jerry Lee Lewis, die vorhin schon zu hören waren, wesentlich erfolgreicher für Sun Records. Optisch wenig attraktiv nahm sich zunächst auch Roy Orbison aus, der gleich mit Go, Go, Go auf seiner ersten Sun-Single vom Mai 1956 zu hören sein wird. Erst 4 Jahre später gelang ihm 1960 bei einer anderen Plattenfirma der große Durchbruch zum Starruhm. Die musikalische Story von Roy Orbison ist übrigens Gegenstand eines beeindruckenden Musicals, das der gute Horst Fescher aus England nach Hamburg holt und das Sie sich ab 18. Januar im Delphi-Showpalast in der Eimsbüttler Chaussee ansehen können. Von den zahlreichen Rockabilly-Sängern, die Sam Phillips auch noch für Sun aufnahm und die seit den 70er Jahren durch Auftritte in Europa legendären Ruhm genießen, habe ich noch Warren Smith ausgewählt, der leider schon mit nur 46 Jahren im Januar 1980 verstarb. Rock'n'Roll Ruby von Warren Smiths erster Sun-Single entstand im Februar 1956.

Im Juli 1969 verkaufte Sam Phillips Sun Records an den umtriebigen Produzenten Shelby Singleton, der sogleich mit der Neuveröffentlichung alter und bisher unveröffentlichter Aufnahmen der etablierten Sun-Stars begann. Doch erst als Singleton eine quasi wissenschaftliche Aufarbeitung des gesamten Sun-Aufnahmematerials durch private englische Musikexperten zuließ, setzte ab 1973 eine sammlerorientierte Veröffentlichungswelle ein, die bis heute anhält. Kein anderes Aufnahmearchiv einer Plattenfirma wurde so sehr ausgewertet wie das von Sun. Und das hat für mein Empfinden viel von der Magie genommen, die das sonnengelbe Label aus Memphis einst umgab, nicht jedoch von der musikalischen Qualität. Und außerdem ist dem kommerziellen Erfolg dieser Veröffentlichungen zu danken, dass dann auch die Archive vieler anderer US-Kleinlabels geöffnet wurden. So, und jetzt kurz vor Mitternacht zum Ausklang noch ein Instrumental mit entsprechendem Titel, The Champs und Midnighter vom April 1958. Ja, und damit dann bis in 4 Wochen am 1. Februar. Tschüss, Ihr Werner Voss.

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